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1: Hallo zusammen, hier ist wieder Frank Fleming mit der Musikkiste. Und in der heutigen Ausgabe möchte ich mit euch zusammen auf meiner Zeitreise des Ostrock in die jüngere Vergangenheit, das heißt in die Jahre 2003 und 2004 gehen. Wie wir bereits in der vergangenen Sendung feststellen mussten, war es vor allem für Bands und Künstler der zweiten Generation nach 1990 recht schwierig, den Lebensunterhalt ausschließlich mit Musik zu verdienen. Das Zauberwort für viele hieß deshalb Mehrgleisigkeit. Ein solches Geschäftsmodell praktizierten nicht nur André Herzberg von Pankow, Dirk Zöllner, Dirk Michaelis von ehemals Karussell und IC von ehemals Sternmeisen, sondern auch das 4-Oktaven-Stimmwunder Mike Kirjan, der noch bis 1998 Sänger der Band Rockhaus blieb. Er hatte sowohl Anfang der 90er mit einem Nebenprojekt in der klassischen Musik Stücke von Richard Wagner gecovert, als auch mit seiner Rolling Stones Coverband Starfucker recht guten Erfolg. 2002 und 2004 brachte er seine ersten Solo-CDs heraus. Hiervon hören wir nun vom Album Macht mich reich den nicht ganz jugendfreien Kracher Aufs Maul.

Der Rockhaussänger Mike Kilian mit seiner Parodie auf eine nicht aussterbende männliche Spezies, die Machos. Nach Projekten mit Sabrina Setlur oder dem blonden Prinzen Tobias Künzel initiierte Mike Kilian 2005 das Comeback seiner alten Band Rockhaus und tourt mit ihr bis heute in besagter Mehrgleisigkeit und mit neuen Produktionen weiter. Ihr hört Franks Musikkiste mit Musik aus den Jahren 2003 und 2004. Und ein Blick ins Musikarchiv verrät uns, dass seit der Jahrtausendwende eine neue, gewissermaßen dritte Generation von Künstlern mit ostdeutschen Wurzeln in den Startlöchern stand. Ob man sie nun als Erben des Ostrock bezeichnen kann, sei mal dahingestellt. Fest steht, dass eine ganze Reihe von ihnen mit gehaltvollen deutschen Texten, also ganz in Tradition des Ostrock, das Publikum in Ost und West begeisterten. Ein schönes Beispiel hierfür ist die 1977 in Havelberg geborene und seit 1989 in Hamburg lebende Chanson- und Popsängerin Annette Louisan. Ihr 2004 erschienenes Debütalbum Bohème gilt als eines der schnellstverkauften Debütalben der deutschen Musikindustrie und erreichte Platinstatus. So hören wir nun das beschwingte und mit elfenhafter Stimme vorgetragene Lied Das

Annette Louisan, die Entdeckung des Jahres 2004. Und mit mittlerweile 10 veröffentlichten Alben, die sich durchweg in den Top 10 platzieren konnten, eine der erfolgreichsten deutschen Sängerinnen der jüngeren Vergangenheit. Ein weiteres Beispiel für erfolgreiche deutschsprachige Popmusik von Künstlern mit ostdeutschen Wurzeln ist das Duo Rosenstolz. Deren Sängerin Andrea Neuenhofen wurde 1969 in Berlin-Friedrichshain geboren und ist bis heute ihrem Stadtbezirk treu geblieben. Rosenstolz, bestehend aus Anna N. und Peter Plade, wurden bereits 1991 gegründet und schaffte 1999 mit dem Album Zucker den nationalen Durchbruch. Der Erfolg dauerte bis 2012 unvermindert an. Von 2019 bis 2022 war Anna N. zusammen mit Jule Neigel Sängerin der Band Silly. Heute hören wir sie jedoch mit Rosenstolz und ihrem 2004er Hit Ich komm an dir nicht weiter.

Ihr hört Franks Musikkiste mit Musik aus den Jahren 2003 und 2004 von Künstlern mit ostdeutschen Wurzeln. Die 1982 bis 84 geborenen Mitglieder der Bautzner Band Silbermond besannen sich 2001 ebenfalls auf die Verwendung deutscher statt englischer Texte und feierten mit Hilfe der Pudis als Vorband beim traditionellen Hutbergfest in Kamenz 2002 erste Erfolge. Der Durchbruch gelang dann ebenfalls 2004 mit dem von der ostdeutschen Firma Valicon produzierten CD Verschwende deine Zeit und mittlerweile weitere 6 Millionen verkaufter Tonträger. Hier also sind Silbermond mit ihrer Sängerin Stefanie Kloß und dem Song Ohne dich.

Silbermond aus Bautzen mit Ohne dich. Gar nicht weit entfernt von Bautzen, das heißt in Elsterwerda, wurde 1999 eine Band gegründet, die sich den sonderbaren Namen Virginia Jetzt gab. Ihnen wurde nach Erscheinen ihres ersten Albums Anfänger im Jahre 2004 das Etikett Schulranzen-Kombo des deutschen Indie-Pop angehängt, was in meinen Augen wieder mal dem Neid und der Profilierungssucht sogenannter Musikkritiker entsprach, jedoch mit der Wirklichkeit nichts zu tun hatte. Wir hören nun diese bemerkenswerte Band mit dem Stück »Das ganz normale Leben«.

0: Was für ein toller Text, die Band Virginia Jetzt aus Elsterwerda, die sich 2010 aber leider aufgelöst hat. Und das war's auch schon wieder für heute in Franks Musikkiste mit Musik aus den Jahren 2003 und 2004 von Künstlern mit ostdeutschen Wurzeln. Es ist schon bemerkenswert, dass nicht nur einige der sogenannten alten Helden kreativ geblieben sind, sondern dass vor allem die Erben des Ostrock in der jüngeren Vergangenheit ebenfalls bleibende Spuren hinterlassen haben. Die heute vorgestellten Songs von Annette Louisan, Rosenstolz oder Silbermond sind ja nur ein Bruchteil dessen. Wir werden deshalb in unserer Zeitreise durch den Ostrock auch in den kommenden Sendungen die jüngere Vergangenheit verstärkt beleuchten. Bis dahin, euch allen eine gute Zeit, euer Frank.
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1: Die Tschechische Republik ist ein Binnenstaat, umgeben von Deutschland, Österreich, der Slowakei und Polen. Kein Meer in Sicht. Und dennoch, Böhmen liegt am Meer.
2: Čechy leží u moře.
1: Und das gleich mehrfach. Zuerst tauchte der Begriff in Shakespeares Komödie Ein Wintermärchen auf und fortan immer wieder in der Literatur. Ganz besonders häufig verorten die Deutschen ihr Nachbarland am Meer. In Ingeborg Bachmanns gleichnamigem Gedicht zum Beispiel oder in einem Essay von Hans Magnus Enzensberger. Von Anselm Kiefer gibt es ein modernes Gemälde, das den Titel Böhmen liegt am Meer trägt, zu sehen in Baden-Baden. Ein gleichnamiges Gemälde befindet sich auch im Metropolitan Museum of Art in New York. Und Böhmen am Meer ist nicht allein der literarischen Gedankenwelt vorbehalten. Böhmen am Meer gibt es tatsächlich. Am Prager Ufer in Hamburg erstreckt sich der Moldauhafen.
2: Vltavský přístav.
1: Und dieser Hafen ist der Meereszugang der Tschechischen Republik. 1887 wurde das Hafenbecken in Hamburg erbaut, ist 30.000 Quadratmeter groß und wurde als Ergebnis des Versailler Vertrages ab 1929 für 99 Jahre an die Tschechoslowakei verpachtet. Denn die Elbe,
2: Labe,
1: war für das Binnenland die einzige schiffbare Verbindung zu den Weltmeeren. Heute ist es ein privatrechtlicher Vertrag zwischen der Hansestadt Hamburg als Grundeigentümer und der Tschechischen Republik, der Tschechien den Zugang zu den Weltmeeren gewährt. Er gilt noch, und zwar bis 2028. Doch die Nutzung ist mit der Wende unattraktiv geworden und so macht Tschechien von seinem Meereszugang faktisch keinen Gebrauch mehr. Längst können die Waren schneller und günstiger per Lastwagen transportiert werden. Viele tschechische Firmen setzen zudem auf die Bahn. Die einst staatliche Reederei in Hamburg, Chesplor, galt in guten Tagen als drittgrößte Binnenschiffsreederei in Europa. Nach der Wende wurde sie privatisiert, 2001 war sie pleite, die meisten Schiffe wurden verkauft. Seitdem liegt der Moldauhafen, im Hamburger Volksmund auch Tschechenhafen genannt, fast schon wieder im literarischen Dornröschenschlaf.
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1: Seit dem Jahr 2002 sorgt der Schauspieler Jan-Josef Liefers in der Rolle des ermittelnden Tatortprofessors Karl Friedrich Birne für Recht und Ordnung. Dass der gebürtige Dresdner neben seinen TV-Aktivitäten aber auch noch als Bandleader durch die Lande zieht, das wissen nur wenige. Bevor Jan-Josef Liefers zum ersten Mal als Tatortermittler in Erscheinung tritt, fällt bereits der Startschuss für sein musikalisches Nebenprojekt namens Oblivion, als 1999 die Single Jack's Baby zum gleichnamigen Fernsehfilm erscheint. Nach den beiden Coveralben Soundtrack meiner Kindheit Volume 1 und 2, auf denen die Band Songs covert, mit denen Jan-Josef Liefers in der DDR aufgewachsen ist, wird es ruhiger um das Sextett. Nachdem sich herausstellt, dass eine kalifornische Death-Metal-Band sich den Namen Oblivion bereits im Jahr 2006 schützen ließ, änderten die Herren Liefers und Co. den Bandnamen in Radio Doria, unter welchem sie dann im Sommer 2014 ihr Album Die freie Stimme der Schlaflosigkeit veröffentlichten. Und jetzt besten Stereo-Empfang beim Hören von Radio Doria mit ihrem Titel Das Weiße Haus, bis zum letzten Ton ausgespielt.

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1: Ein reicher Mann packt in einen Korb seinen Müll und gibt ihn einem armen Mann. Der arme Mann lächelt und geht mit dem Korb davon. Er leert den Korb, er reinigt ihn, dann füllt er ihn mit wundervollen Blumen. Damit geht er zu dem reichen Mann und überreicht ihm den Korb mit den Blumen. Der Reiche staunt nicht schlecht und fragt: Warum bringst du mir diesen Korb voller Blumen, wo ich dir doch nur Müll gegeben habe? Der arme Mann entgegnet: Weil jeder das gibt, was er im Herzen hat. Wer ehrlich zu sich selber ist, muss erkennen, hin und wieder kommt schon etwas Gutes aus meinem Herzen, aber ich kenne auch das andere. Und das macht mir Not. Dass so viel Schlechtes aus meinem Herzen kommt, ich muss bekennen, dass es stimmt, was bereits auf den ersten Seiten der Bibel steht. Das Trachten des menschlichen Herzens ist böse von Jugend auf. Es gibt aber in Sachen Herz dennoch ein wunderbares Angebot, das Gott macht. In der Bibel ist zu lesen: Ich will euch ein neues Herz und einen neuen Geist in euch geben und will das steinerne Herz aus eurem Fleisch wegnehmen und euch ein fleischernes Herz geben. Dieser Tausch ist bei Jesus Christus übrigens möglich. Denn wegen der harten steinernen Herzen hat er gelitten, deshalb ist er am Kreuz gestorben.
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Ich liebe dich. Das sage ich jetzt einfach mal so in Anführungsstriche, verstehst du? Ich liebe dich. 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Ich brauche dich. Ich sag das jetzt einfach mal so ganz frei aus dem Bauch raus. Ich mag dich gern. 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Und ich meine, nachdem man sich ja heutzutage den Herausforderungen der Zukunft nicht verwehren sollte, könnte man sich doch überlegen, ob man weiterhin alleine leben will oder ob man vielleicht in irgendeiner Form zusammengeht.

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Und was man nicht vergessen darf, du gefällst mir und ich hoffe, ich gefalle dir, weil sonst wäre nämlich eine Verbindung auch gar nicht sinnvoll oder wenn man sich nicht mögen oder sich nicht brauchen würde, dann wäre das alles hinfällig. Aber so ist es ja nicht. Und das finde ich gerade so spannend.

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Also jetzt mal ganz nüchtern unterm Strich betrachtet, wenn zwei Menschen sich gern mögen, sollte man einer Verbindung nicht im Wege stehen. Und somit möchte ich dir jetzt ganz unverbindlich sagen, ich gehöre dir und du gehörst mir. Und das ist eigentlich der Knackpunkt. Ich liebe dich. Das sage ich jetzt einfach mal in Anführungsstriche, verstehst du? Ich liebe dich. Ich brauche dich. Das lassen wir jetzt mal so ganz wertfrei im Raum stehen. Ich brauche dich. Das sage ich jetzt einfach mal so, ganz ohne Umschweife, frei aus dem Bauch raus. Ich mag dich gern. Ganz einfach so. Es bleibt dabei, ich liebe dich und ich hoffe, du auch mich.

0: nämlich diese Zigarette, wo der Mann dann das weiße Pferd fängt. Und dann setzt er sich erstmal hin und raucht eine und schaut sich das Pferd in Ruhe an. Und das Pferd ist natürlich wunderschön, ganz weiß und hat so eine lange Mähne und so blaue Augen. Und dann schaut das Pferd aber ihn so komisch an. Und dann wird er ganz verlegen und dann steht er auf und macht das Lasso los und lässt das Pferd frei, weil er sowas verstehen kann.
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1: Den Namen Skoda kennt jeder. Er steht für eine der ältesten Automarken überhaupt, aber auch für ein einzigartiges tschechisch-deutsches Erfolgsprojekt. Die meisten Nicht-Tschechen müssen immer erstmal lächeln, wenn sie zum ersten Mal erfahren, was
2: Skoda
1: übersetzt heißt. Skoda heißt schade.
2: Skoda.
1: Eine Steilvorlage für missliebige Witze. Doch Skoda ist auch ein tschechischer Name.
2: Emil Ritter von Skoda.
1: Geboren 1839 im westböhmischen Pilsen.
2: Pilsen.
1: Böhmischer Ingenieur, Industrieller, Mitglied des böhmischen Landtages und Namensgeber des heutigen Konzerns. Studierte in Prag und Stuttgart, lehrte unter anderem in Wien und Chemnitz. Skoda machte sein Land zu einem starken Zentrum im Maschinenbau. Erst später entdeckte er das Mobile, investierte in einen Fahrradhersteller in Mladá Boleslav, es folgten Motorräder und schließlich Autos. Den Durchbruch hatte Skoda in den 30er Jahren mit dem Pkw Skoda Popular, einem zweitürigen Kleinwagen, 13 PS und 80 km/h Höchstgeschwindigkeit. Während des Zweiten Weltkrieges wurde Skoda den Reichswerken Hermann Göring unterworfen und stellte kriegsfähige Geländewagen her, aber auch Waffen. 1945 wurde Skoda verstaatlicht und tschechoslowakisch-sozialistischer Staatsbetrieb. Nach der samtenen Revolution 1989 beginnt die heutige Skoda-Geschichte. Dass die Nachwenderegierung Skoda ausgerechnet an VW und damit an die Deutschen verkaufte, kam zunächst gar nicht gut an. Seit 1991 ist Skoda die vierte Marke des VW-Konzerns. Die Bilanzen wischten jedoch schnell alle Vorbehalte gegen die Deutschen weg. Skoda wurde zur Weltmarke aufgepäppelt, ist heute der größte Arbeitgeber Tschechiens und mit seinen Modellen in über 100 Ländern etabliert. 2013 erhielt Skoda den Kunstpreis zur deutsch-tschechischen Verständigung für einen Beitrag zur wirtschaftlichen Zusammenarbeit zwischen Deutschland und Tschechien.
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Sass, geboren am 1. Mai 1980 als Isabelle Geoffroy, ist eine französische Chansonsängerin und Liedtexterin. Mit 20 Jahren studierte sie in Bordeaux, sang zunächst in der Latin-Rock-Band Don Diego und später in Paris im Ensemble eines Kabarets mit dem Namen Les Trois Maillets, mit dem sie täglich auf der Bühne stand. Nach ihrer Zeit am Kabarett lernte sie dann den Produzenten Kereddine Soltani kennen, mit welchem sie ihren bekannten Hit Chevaux komponierte. 2009 siegte sie dann überraschend beim Talentwettbewerb France Bleu und beeindruckt von ihrem dortigen Auftritt beschloss Raphaël Horace, 3 Songs für sie zu schreiben, und darauf folgte das nach ihr benannte Debütalbum, welches Sass im Frühjahr 2010 aufnahm und womit sie Platz 1 in den französischen Albumcharts erreichte. Weitere Alben folgten und heute ist Sass eine sehr erfolgreiche französische Künstlerin. Und auch wenn man den französischen Text der Lieder vielleicht nicht so gut versteht, so machen die teils ruhigen, teils beschwingten Lieder einem Lust auf mehr. Doch davon überzeugen sie sich aber jetzt am besten selbst. Ich wünsche Ihnen besten Stereoumfang. Hier ist Sass mit dem Titel J'ai parlé, was so viel bedeutet wie ich spreche, von ihrem Album Effet Miroir, für sie natürlich bis zum letzten Ton ausgespielt.

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1: Tausende feiern in der Leipziger Innenstadt das Fanfest zum Conference League-Finale. Vor dem Spiel zwischen Crystal Palace aus England und Rayo Vallecano heute Abend gibt es den ganzen Tag Programm. So gab es eine UEFA-Legendenpartie auf dem Markt. Dabei war auch Ex-Nationaltorwart René Adler. Der gebürtige Leipziger sagte uns zur Bedeutung des Endspiels für die Stadt.
2: Ja, es ist eine große Auszeichnung, so ein erstes internationales Finale zu haben. Und ich hoffe, dass wir uns für mehr qualifizieren. Wir haben ja schon viele internationale Spiele, Länderspiele gehabt. Und ich bin total gespannt, wenn man sich hier umguckt auf dem Marktplatz, was hier los ist, das ist echt ein Fußballfest.
1: Nach Ausschreitungen gestern Abend ist die Polizei in der Innenstadt zurückhaltend, aber präsent. Die verurteilte Linksextremistin Lina E. kommt vorzeitig frei. Das hat der Bundesgerichtshof bestätigt. Mehr von Silas Quiring.
3: Das Dresdner Oberlandesgericht hatte die Reststrafe zur Bewährung ausgesetzt. Hintergrund ist, dass E. 2/3 der Strafe schon abgesessen hat, wenn man die U-Haft mit anrechnet. Der Generalbundesanwalt legte Beschwerde dagegen ein. Die haben die BGH-Richter nun abgewiesen. Lina E. habe sich glaubhaft von ihrer Gewaltbereitschaft losgesagt und sich im Gefängnis ordnungsgemäß geführt, heißt es zur Begründung. E. hatte eine linksextreme Gruppe angeführt und bei Angriffen auf mutmaßliche Neonazis mitgemacht.
1: Die mutmaßliche Ex-RAF-Terroristin Daniela Klette muss 13 Jahre ins Gefängnis. Das Landgericht Verden sprach sie unter anderem wegen besonders schweren Raubes in 6 Fällen schuldig. Nach Ansicht der Richter erbeutete Klette mit den Komplizen Garwig und Staub über 2 Millionen Euro. Nach den beiden wird immer noch gesucht. 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
0: Das Wetter bis morgen.
5: So sieht aus, der Frühsommer im Erzgebirge, den können wir noch ganz gut leiten und hoffen, dass er auch noch ein paar Tage anhält. 20 bis 26 Grad aktuell, sonnig und trocken, so geht es durch den Mittwoch Feierabend, am Abend in der Nacht gering bewölkt oder klar. Die Luft kühlt sich dann auf Werte zwischen 8 und 4 Grad ab, es wird also ziemlich frisch heute Nacht. Der Wind weht dazu nur schwach aus Nordwest. Morgen wieder viel Sonne und niederschlagsfrei. Dazu dann Tageshöchsttemperaturen mit Werten zwischen 18 und 24 Grad in der Region. Und noch die Aussichten. Am Freitag weiter ein freundlicher Mix aus Sonne und Wolken, am Samstag bewölkt. Örtlich können sich dann im Tagesverlauf immer wieder auch Schauer und Gewitter bilden. Und wir schauen natürlich noch auf die Straßen.
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5: 16.03 Uhr, der aktuelle Verkehrsservice hier bei Radio Erzgebirge RSA. Dichter Feierabendverkehr. Aktuelle Störungsmeldungen für unser Sendegebiet liegen uns im Moment aber nicht vor. Ihnen allen eine gute Fahrt.
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1: Mit Herbert Wilder am Mikrofon, ich grüße Sie recht herzlich in einen schönen Feierabend. Gleich hier bei uns der Blick auf den Sportplatz. Heute gibt es ja den Firmenlauf Erzgebirge. Bei besten Witterungsbedingungen wird in der großen Kreisstadt Aue-Bad Schlema gelaufen. Mehr dazu auch gleich hier bei uns im Sportplatz.

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1: Aktuelle Sportmeldungen hier bei Radio Erzgebirge RSA. Wir schauen zunächst mal zu einer Freizeitsportveranstaltung und zwar zum Laufsport, zum Firmenlauf Erzgebirge, der am heutigen Abend über die Bühne geht. Eine Veranstaltung, die bereits in der 19. Ausgabe stattfindet. Es werden wieder die besten Läuferteams gesucht, natürlich auch das beste Outfit, das gehört irgendwie mit dazu. Es ist kein Wettkampf, sondern eben ein humorvoller Laufwettbewerb, der den Fitnesszustand auch der Firmenmannschaften testen will. Die Laufstrecke beträgt 5 Kilometer und nach einem Ausflug an den Filzteich im vergangenen Jahr ist das Areal, das Läuferareal wieder um den Anton-Günther-Platz in Auerbad Schlema zu finden. Start ist heute Abend um 19 Uhr. Demzufolge müssen dann auch Kraftfahrer im Innenstadtbereich mit Behinderungen rechnen. Wir schauen zum Handball in die dritte Liga. Aufstiegsrunde Gruppe 2 der EHV Auer hat gestern die ersten Punkte in eigener Halle gesammelt. Die Erzgebirger gewannen gegen den TV Gelnhausen am Ende deutlich mit 34:30. Durch diesen Sieg und mit dem besseren Torverhältnis schoben sich die Erzgebirger auf Platz 1 in der Gruppe 2. Das nächste Spiel bestreiten dann Emstetten und Gelnhausen am kommenden Sonntag in der Emshalle Emstetten. Für den EHV Aue geht es dann erst am 3. Juni weiter. Da kommt dann der TV Emstetten ins Erzgebirge. Anwurf in der Lösnitzer Erzgebirgshalle ist dann um 19 Uhr. Fußball. Der Regionalligist FC Erzgebirge Aue baut intensiv an der neuen Mannschaft für die kommende Regionalliga-Saison. Nach Angaben des Vereins soll Eigengewächstorhüter Max Uhlich fester Bestandteil des Teams werden. Der 19-Jährige aus Meinersdorf verlängerte seinen Vertrag beim FCE und stellt sich demnach damit im Kampf um die Nummer 1. Bereits 2016 kam der gebürtige Stolberger nach Aue und durchlief seitdem das Nachwuchsleistungszentrum beim FCE. Noch einmal Laufsport. Am 6. Juni wird zum 5. Marienberger Stadtlauf eingeladen. Gelaufen wird in der historischen Altstadt im Veranstaltungsgelände auf dem Marienberger Marktplatz und vor dem Rathaus. Es werden wie in den vergangenen Jahren auch Läufe für jede Altersklasse angeboten, sowie der Teamstaffellauf über eine Stunde. Die Staffeln bestehen aus 2 bis 4 Laufenden von Firmen, Freunden, Familien oder Vereinen. Eine Anmeldung ist noch bis kurz vor dem Lauf möglich. Alle Informationen gibt es dazu auch im Netz unter www.trans-miriquidi.de. Und noch einmal Fußball. Morgen findet im Leipziger Bruno-Plache-Stadion das Hinspiel der Relegation zum Aufstieg in die dritte Liga zwischen den Meistern der Regionalliga Nordost und dem Zweitplatzierten der Regionalliga Bayern statt. Der erste FC Lokomotive Leipzig trifft dann auf die Würzburger Kickers. Anstoß ist um 19 Uhr. Die geplante Stadionöffnung ist bereits 17 Uhr. Im Zusammenhang mit dem Fußballspiel der Sicherheitskategorie 1 wird die Polizeidirektion Leipzig einen Einsatz durchführen, das schon mal vorab. Dabei werden die eigenen Einsatzkräfte auch durch Sächsische Bereitschaftspolizei, das Polizeiverwaltungsamt und die Bereitschaftspolizei Sachsen-Anhalt unterstützt. Im Bereich des Bruno-Plache-Stadions wird auch ein Sensokopter eingesetzt. Dabei handelt es sich um eine ferngesteuerte Drohne mit Bildübertragungstechnik. Im Umfeld des Stadions kann es an diesem Tag aufgrund der hohen Besucherzahlen zu Verkehrsbeeinträchtigungen kommen, sollte auch aus dem Erzgebirge ein Leipziger Fußballfan dort anreisen wollen, dann sind das schon mal wichtige Hinweise. Das waren aktuelle Sportmeldungen hier bei Radio Erzgebirge RSA im Sportplatz.
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0: Das Wetter bis morgen.
2: Sonnig und trocken, so geht's durch den Mittwoch Feierabend. Aktuell liegen die Temperaturen bei Werten zwischen 20 und 26 Grad. Am Abend in der Nacht gering bewölkt oder klar. Die Luft kühlt sich dann auf Werte zwischen 8 und 4 Grad ab und der Wind wird dazu nur schwach aus Nordwest. Morgen wieder viel Sonne und niederschlagsfrei. Dazu Tageshöchsttemperaturen mit Werten zwischen 18 und 24 Grad, also ähnlich wie heute. Und die Aussichten für die kommenden Tage. Freitag weiter ein freundlicher Mix aus Sonne und Wolken. Am Samstag dann bewölkt. Örtlich können sich auch im Tagesverlauf Schauer und Gewitter bilden.
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2: 16.32 Uhr, der aktuelle Verkehrsservice hier bei Radio Erzgebirge RSA. Dichter Feierabendverkehr mit Behinderungen auf folgenden Strecken. A14 Leipzig Richtung Nossen zwischen Mutschen und Leisnig, ein defekter LKW auf dem Standstreifen. Fahren Sie hier vorsichtig. A72 Plauen Richtung Chemnitz zwischen Rastplatz Niederkrienitz und Chemnitz Süd, eine Tagesbaustelle auf dem linken Fahrstreifen. Hier müssen Sie ebenfalls mit Behinderungen rechnen. Und ein Hinweis auch noch für die A72 Chemnitz Richtung Zwickau zwischen Chemnitz-Rottluff und Stolberg Nord, ebenfalls eine Tagesbaustelle mit Behinderungen. Das war's für den Moment. Ihnen allen, wo es geht, eine gute Fahrt.
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3: Immer eine gute Fahrt durchs Erzgebirge. 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
1: 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Mal der Benefizlauf des Elternvereins krebskranker Kinder Chemnitz am 19.

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1: Ob ihr euren Streckenrekord laufen wollt oder einfach nur geht, also für jeden ist das machbar. Es ist kein sportlicher Wettkampf, den bestimmt ihr nämlich selbst, wie viel, wie lang und wie oft ihr dort lauft. Und demzufolge ist es einfach eine Mitmachveranstaltung, die den krebskranken Kindern hilft.
0: Jetzt liegt es an Ihnen, wie viel am Ende auf der Habenseite stehen wird.
1: Das mit dem Spendenlauf, das ist ganz einfach. Also ihr könnt für euren Lauf selbst spenden. Ihr könnt euch einen Sponsor suchen, die Oma, die Tante, den Papa, die Mama. Und es wäre schön, wenn ihr mit eurer Spende, von wem auch immer die kommt, dem Elternverein einfach eine Unterstützung gibt.
0: Laufen, walken, gehen, rollen oder radeln Sie mit beim Benefizlauf des Elternvereins krebskranker Kinder Chemnitz am 19. 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Start zum Mittagslauf gemeinsam mit den Sportlern der Elite-Schule des Wintersports ist 13 Uhr. 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
1: Der Benefizlauf des Elternvereins Krebskranker Kinder Chemnitz e.V. ist eine gute Tradition, jetzt schon im 15. Jahr. Also der 15. Benefizlauf wird stattfinden. Am Mikrofon hier bei mir ist die Katja. Katja, ihr habt was ganz Besonderes vor.
2: Ja, und zwar folgendes. Meine Mama, die hat Socken gestrickt, ganz besondere Socken. Nicht so alltägliche, sondern sind ein bisschen ausgefallener. Und die werden zu dem Benefizlauf verlost. Also man kann dort ein Los erwerben und die Nummer, die man zieht, die Socken bekommt man. Und das Geld kommt dann einmal dem Elternverein Krebskranker Kinder zugute und die andere Hälfte geht an das Brückenteam nach Aue. Die kümmern sich eben auch um solche Patienten.
1: Wie seid ihr auf diese Idee gekommen?
2: Aus einem persönlichen Schicksal, weil mein Vater eben an Krebs erkrankt ist und uns in Aue das Brückenteam bis heute sehr unterstützt. Und weil wir auch den Elternverein damit unterstützen wollen. Deswegen ist die Idee entstanden und wollen daher den zwei Vereinen praktisch was Gutes tun.
1: Insgesamt hast du gesagt, es sind 25 Paar Socken, also die Auflage ist limitiert.
2: Genau, die Auflage ist limitiert. Schnell sein und sich ein paar schöne Socken raussuchen können.
1: Das geht aber nur an diesem 19. Juni.
2: Genau, das geht nur an dem 19. Juni.
1: Ihr werdet einen Stand aufbauen und dann sind wir wieder alle hier und hoffen, dass recht viel in die Kasse kommt.
2: Genau, das wünschen wir uns. Das wäre super, wenn wir alle Socken loskriegen könnten und könnten den beiden Vereinen was Gutes tun.
1: Eine super Idee, ich danke dir ganz sehr.
2: Dankeschön.

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1: Guten Tag, es ist 17 Uhr, die Meldungen für das Erzgebirge. Chemnitz. Die Stadt Chemnitz hat jetzt ihren Wirtschaftsbericht für das Jahr 2025 veröffentlicht. Demnach erhalten Interessierte hier einen umfassenden Überblick über die Entwicklung des Wirtschaftsstandortes sowie die Aktivitäten im Bereich Wirtschaftsförderung. Der Bericht zeige, dass Chemnitz auch im Jahr 2025 seine Rolle als dynamischer Industrie- und Technologiestandort weiter stärken konnte. Im Fokus standen demnach insbesondere die Begleitung von Unternehmen, die Unterstützung von Innovations- und Transformationsprozessen sowie die Stärkung von Netzwerken zwischen Wirtschaft, Wissenschaft und Verwaltung. Die Wirtschaftsförderung fokussierte offenbar zudem verstärkt auf die Weiterentwicklung zentraler Zukunftsfelder wie die Bereiche Robotik und Smart Systems, Medizintechnik, Mikroelektronik und Halbleitertechnologie sowie eine stärkere Internationalisierung. Dresden-Lößnitz. Die Hospitalkirche in Lößnitz wird Pilgerkirche. Zur Verleihung des Signets wird morgen dort auch die sächsische Staatsministerin für Kultur und Tourismus Barbara Klepsch erwartet. Die Zeremonie findet im Rahmen einer Andacht mit Landesbischof Tobias Bilz um 10.30 Uhr statt. Die evangelisch-lutherische Landeskirche Sachsen verleiht neben den Signets verlässlich geöffnete Kirche und Radwegekirche morgen erstmals das Signet Pilgerkirche. Diese Signetkirchen sind sakrale Räume, die im Sommerhalbjahr zwischen 1. April bis zum 30. September an mindestens 5 Tagen in der Woche für mindestens 5 Stunden geöffnet sind, so dass auch Besucher, die nicht an einem Gottesdienst teilnehmen wollen, die Möglichkeit haben, in eine offene Kirche einzutreten. Das Signet Pilgerkirche ist demnach eine Spezialform des Signets verlässlich geöffnete Kirche. Kultur- und Tourismusministerin Barbara Klepsch sagte dazu vorab in Dresden: Pilgerwege verbinden Menschen, Landschaften und Glauben. Das verliehene Signet Pilgerkirche würdigt nicht nur das große Engagement der Gemeinde, sondern unterstreicht auch die Bedeutung offener Kirchen für den Tourismus, die Kultur und das gesellschaftliche Miteinander in Sachsen. Schwarzenberg. Ab morgen findet in der großen Kreisstadt wieder ein Ausbildungslager der Freiwilligen Feuerwehr statt. Jedes Jahr treffen sich die aktiven Kameradinnen und Kameraden dazu im Außengelände des Feuerwehrtechnischen Zentrums des Erzgebirgskreises in Raschau-Markersbach. Bei der Ausbildung werden bis zum Wochenende verschiedene Szenarien an mehreren Stationen in Theorie und Praxis nachgestellt und für den Ernstfall erprobt. Die praktischen Stationen werden laut Stadtverwaltung größtenteils im Gebäude der Porsche Werkzeugbau GmbH durchgeführt. Dabei gehe es unter anderem um Vegetationsbrandbekämpfung im Uferbereich des Schwarzwassers und Personenrettung aus einem Pressenschacht. Zudem werden an einer Station Grundlagen zur Verfahrensweise bei Unfällen unter Beteiligung von E-Fahrzeugen vermittelt. Schneeberg. Die Bergstadt wird Mittelpunkt des Welterbefestes in der Montanregion Erzgebirge Krušnohoří. Am 7. Juni 2026 feiern demnach die deutschen Welterbestätten gemeinsam mit der deutschen UNESCO-Kommission und dem Verein UNESCO-Welterbestätten Deutschland den UNESCO-Welterbetag. In diesem Jahr unter dem Motto »Gemeinsam für Frieden und Verständigung«. Dazu laden zahlreiche Veranstaltungen zum Entdecken und Erleben ein. Höhepunkt wird die zentrale Großveranstaltung auf dem Schneeberger Marktplatz. Die Gäste erwartet neben einem abwechslungsreichen Programm für die ganze Familie mit Musik, Mitmachangeboten, auch spannende Einblicke in das Welterbe sowie gelebter bergmännischer Tradition. Unter dem Motto 3 Orchester, ein Welterbeklang, werden das Bergmusikkorps Frisch Glück, Annaberg Buchholz Frohnau, das Musikkorps der Stadt Olbernhau und die Gastgeber, das Landesbergmusikkorps Sachsen, ein 2-stündiges Konzert auf dem Schneeberger Markt geben. Aue Bad Schlema. Mit einem neuen Teilnehmerrekord von über 1700 Läufern geht heute der Firmenlauf Erzgebirge an den Start. In der bereits 19. Ausgabe werden erneut die besten Läuferteams gesucht. Die Veranstaltung ist nach einem Ausflug an den Filzteich im vergangenen Jahr wieder an den Anton-Günther-Platz nach Aue zurückgekehrt. Um 19 Uhr fällt der Startschuss für die zu laufende Distanz über 5 Kilometer. Zum Sport. Handball 3. Liga, Aufstiegsrunde Gruppe 2. Der EHV Aue hat gestern die ersten Punkte in eigener Halle gesammelt. Die Erzgebirger gewannen gegen den TV Gelnhausen am Ende deutlich mit 34:30. Durch diesen Sieg und mit dem besseren Torverhältnis schoben sich die Erzgebirger auf Platz 1 in der Gruppe 2. Das nächste Spiel bestreiten Emstetten und Gelnhausen am kommenden Sonntag in der Emshalle Emstetten. Für den EHV Aue geht es dann am 3. Juni weiter. Da kommt dann der TV Emstetten ins Erzgebirge. In der Lößnitzer Erzgebirgshalle ist um 19 Uhr. Das war Erzgebirge aktuell mit Florian Wilde.
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3: Feierabendwetter zum Genießen, sonnig und trocken mit sommerlichen Temperaturen zwischen 19 und 25 Grad noch. Am Abend in der Nacht gering bewölkt oder klar. Die Luft kühlt sich dann auf Werte zwischen 8 und 4 Grad ab. Und der Wind wird dazu nur schwach aus Nordost. Morgen wieder viel Sonne, niederschlagsfrei, dazu ähnlich wie heute 18 bis 24 Grad. Und die Aussichten für die kommenden Tage: am Freitag weiter ein freundlicher Mix aus Sonne und Wolken. Am Samstag dann bewölkt. Örtlich können sich im Tagesverlauf auch immer wieder Schauer und Gewitter bilden.
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3: 17.06 Uhr der aktuelle Verkehrsservice hier bei Radio Erzgebirge RSA. A4 Chemnitz Richtung Erfurt, in der Einfahrt Chemnitz Mitte ein Unfall mit einem LKW auf dem linken Fahrstreifen im Baustellenbereich. A14 Leipzig Richtung Nossen zwischen Mutschen und Leisnig ein defekter LKW auf dem Standstreifen. A4 Chemnitz Richtung Dresden in Höhe Mitte, Chemnitz Mitte, eine Fahrbahnverengung auf dem linken Fahrstreifen im Baustellenbereich. Auch hier müssen Sie mit Behinderungen rechnen. Und noch ein Hinweis für die A72, Chemnitz Richtung Zwickau zwischen Chemnitz-Rottluff und Stolberg-Nord, eine Tagesbaustelle. Auch hier müssen Sie mit Behinderungen rechnen, der rechte Fahrstreifen ist gesperrt. Ihnen allen, wo es geht, eine gute Fahrt.
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1: Mit Herrn Hilde am Mikrofon, ich grüße Sie recht herzlich in einen schönen Mittwochfeierabend. Gleich hier bei uns der Blick in den Veranstaltungskalender und da gibt es Bemerkenswertes zu entdecken. Am 5. Juni 1876 wurde Anton Günther geboren. Die meisten Erzgebirger kennen den Heimatdichter und Sänger, der natürlich auch der Erfinder der Liedpostkarten ist. 150. Geburtstag, das soll gebührend gefeiert werden. Ein paar Veranstaltungen gab es schon in der Region. Für einen ganz besonderen Abend, einen Anton-Günther-Abend, gemeinsam mit der Geschichte von Max Wenzel verbunden, soll es in Herrn Friedersdorf geben. Das Ganze am kommenden Wochenende, am 30. Mai im Haus der Gemeinschaft, Max Wenzel Straße 1. Und heute Abend wollen wir auch so ein bisschen über den Heimatdichter und Sänger Anton Günther reden. Frank Schubert kommt zu uns ins Studio. Mundartliches kennen die meisten unserer Hörer, wissen vielleicht sogar auch mit der Mundart viel anzufangen. Und wer eben da noch ein bisschen üben will, der ist für heute Abend natürlich auch herzlich eingeladen. Kurz nach 18 Uhr wird es dann losgehen für 2 Stunden. Hat er heute Zeit eingeplant hier bei uns. Wir schauen auch zu einem ganz besonderen Büchercafé nach Annaberg Buchholz ins Kulturzentrum Erzhammer. Da wird eine neue, eine überarbeitete Anton Günther Biografie vorgestellt. Und das am 1. Juni bereits. Mehr dazu gleich hier bei uns.

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1: Liebe Hörerinnen und Hörer von Radio Erzgebirge, mein Name ist Christine Baden-Walter. Ich bin die Leiterin des Kulturzentrums Erzhammer in Annaberg-Buchholz und ich möchte Sie recht herzlich zu unserem 33. Büchercafé am 1. Juni einladen. Zu diesem besonderen Büchercafé wird die neue Anton-Günther-Biografie vom Tschirner Verlag vorgestellt, begleitet von herrlicher Bandoneon-Musik, gespielt von Yves Ullmann. Und diese Anton-Günther-Biografie ist natürlich anlässlich des 150. Geburtstages unseres erzgebirgischen Mundartdichters erschienen und wird bei uns exklusiv vorgestellt werden. Sicherlich ist Ihnen bekannt, dass es nicht die erste Biografie zu Anton Günther ist. Es ist eine Überarbeitung, eine Verfeinerung von Informationen, bildhaft gesprochen, das Leben von Anton Günther dargestellt vom Tschirner Verlag, wirklich empfehlenswert. Und deswegen möchten wir auch diese Einladung zu diesem Büchercafé aussprechen. Tickets sind erhältlich in der Touristinformation, auch telefonisch vorbestellbar unter 03733 19433. Wir bitten um Anmeldung und freuen uns auf Ihren Besuch am Montag, dem 1. Juni um 15 Uhr bei uns im Kulturzentrum Erzhammer.
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2: Sonnig und trocken, so geht's durch den Mittwoch Feierabend. Die Temperaturen liegen immer noch im sommerlichen Bereich zwischen 19 und 25 Grad in der Region. Am Abend und in der Nacht gering bewölkt oder klar. Die Luft kühlt sich dann auf Werte zwischen 8 und 4 Grad ab. Es wird also eine deutliche Abkühlung geben und der Wind wird dazu nur schwach aus Nordwest. Morgen am Donnerstag dann wieder viel Sonne, niederschlagsfrei, ähnliche Temperaturen wie heute zwischen 18 und 24 Grad in der Region und noch die Aussichten. Am Freitag weiter ein freundlicher Mix aus Sonne und Wolken, am Samstag dann eher bewölkt. Örtlich können sich auch im Tagesverlauf Schauer und Gewitter bilden.
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2: 17.32 Uhr, der aktuelle Verkehrsservice hier bei Radio Erzgebirge RSA. Dichter Feierabendverkehr mit Behinderungen auf der A4. Chemnitz Richtung Erfurt, in der Einfahrt Chemnitz Mitte ein Unfall mit einem LKW auf dem linken Fahrstreifen im Baustellenbereich. Hier müssen Sie ganz besonders aufmerksam unterwegs sein. A14 Leipzig Richtung Halle in Höhe Leipzig Nordost. Ein defektes Fahrzeug auf dem Standstreifen, auch hier gibt es Behinderungen. Und A72 Chemnitz Richtung Zwickau zwischen Chemnitz-Rottluff und Stolberg Nord. Eine Tagesbaustelle auf dem rechten Fahrstreifen, der ist komplett gesperrt. Ihnen allen, wo es geht, eine gute Fahrt.
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1: Erste Ge- für die Lang.
2: So, jetzt bin ich fertig. Ist die Dreiviertel? Kann ich losgehen. Und jetzt wieder der Kerzelnachrichten. Neues aus Neidorf.
3: Schwarzarbeit kannst du bei mir machen. Klick auf, ich bin der Ingo aus der Schalbergstadt im Dreiseidenhof zum Weihrichtkerzel. Beim Kerzelmachen wirst du deine Hände nicht sauber halten können. Aber erst morgen, du hast auch Spaß dabei und erfährst noch ein bisschen was. Zum Schluss kannst du auf deine schwarzen Hände auch noch ein bisschen stolz sein. Wenn du vorbeikommen willst, wär's schäm, wenn dich einfach vorher mal meldest. Bis dorthin, der Ingo.
2: So, das waren die Kerzelnachrichten. Mehr auf fuss-weierkerzel.de. Fertig. So, jetzt kommt hier der nächste Rang. Weierkerzel, Gruß und klar. Was kostet schon das Graben? Bringe Gott und Heimlichkeit. Nein, in Ruhe.

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1: Guten Abend, es ist 18 Uhr. Die Meldungen für das Erzgebirge. Chemnitz. Die Stadt Chemnitz hat jetzt ihren Wirtschaftsbericht für das Jahr 2025 veröffentlicht. Demnach erhalten Interessierte hier einen umfassenden Überblick über die Entwicklung des Wirtschaftsstandortes sowie die Aktivitäten im Bereich Wirtschaftsförderung. Der Bericht zeige, dass Chemnitz auch im Jahr 2025 seine Rolle als dynamischer Industrie- und Technologiestandort weiter stärken konnte. Im Fokus standen demnach insbesondere die Begleitung von Unternehmen, die Unterstützung von Innovations- und Transformationsprozessen sowie die Stärkung von Netzwerken zwischen Wirtschaft, Wissenschaft und Verwaltung. Die Wirtschaftsförderung fokussierte offenbar zudem verstärkt auf die Weiterentwicklung zentraler Zukunftsfelder wie die Bereiche Robotik und Smart Systems, Medizintechnik, Mikroelektronik und Halbleitertechnologie sowie eine stärkere Internationalisierung. Dresden-Lößnitz. Die Hospitalkirche in Lößnitz wird Pilgerkirche. Zur Verleihung des Signets wird morgen dort auch die sächsische Staatsministerin für Kultur und Tourismus Barbara Klepsch erwartet. Die Zeremonie findet im Rahmen einer Andacht mit Landesbischof Tobias Bilz um 10.30 Uhr statt. Die evangelisch-lutherische Landeskirche Sachsen verleiht neben den Signets verlässlich geöffnete Kirche und Radwegekirche morgen erstmals das Signet Pilgerkirche. Diese Signetkirchen sind sakrale Räume, die im Sommerhalbjahr zwischen 1. April bis zum 30. September an mindestens 5 Tagen in der Woche für mindestens 5 Stunden geöffnet sind, so dass auch Besucher, die nicht an einem Gottesdienst teilnehmen wollen, die Möglichkeit haben, in eine offene Kirche einzutreten. Das Signet Pilgerkirche ist demnach eine Spezialform des Signets verlässlich geöffnete Kirche. Kultur- und Tourismusministerin Barbara Klepsch sagte dazu vorab in Dresden: Pilgerwege verbinden Menschen, Landschaften und Glauben. Das verliehene Signet Pilgerkirche würdigt nicht nur das große Engagement der Gemeinde, sondern unterstreicht auch die Bedeutung offener Kirchen für den Tourismus, die Kultur und das gesellschaftliche Miteinander in Sachsen. Schwarzenberg. Ab morgen findet in der großen Kreisstadt wieder ein Ausbildungslager der Freiwilligen Feuerwehr statt. Jedes Jahr treffen sich die aktiven Kameradinnen und Kameraden dazu im Außengelände des Feuerwehrtechnischen Zentrums des Erzgebirgskreises in Raschau-Markersbach. Bei der Ausbildung werden bis zum Wochenende verschiedene Szenarien an mehreren Stationen in Theorie und Praxis nachgestellt und für den Ernstfall erprobt. Die praktischen Stationen werden laut Stadtverwaltung größtenteils im Gebäude der Porsche Werkzeugbau GmbH durchgeführt. Dabei gehe es unter anderem um Vegetationsbrandbekämpfung im Uferbereich des Schwarzwassers und Personenrettung aus einem Pressenschacht. Zudem werden an einer Station Grundlagen zur Verfahrensweise bei Unfällen unter Beteiligung von E-Fahrzeugen vermittelt. Aue-Bad Schlema. Mit einem neuen Teilnehmerrekord von über 1700 Läufern geht heute der Firmenlauf Erzgebirge an den Start. In der bereits 19. Ausgabe werden erneut die besten Läuferteams gesucht. Die Veranstaltung ist nach einem Ausflug an den Filzteich im vergangenen Jahr wieder an den Anton-Günther-Platz nach Aue zurückgekehrt. Um 19 Uhr fällt der Startschuss für die zu laufende Distanz über 5 Kilometer. Zum Sport. Handball dritte Liga Aufstiegsrunde Gruppe 2. Der EHV Aue hat gestern die ersten Punkte in eigener Halle gesammelt. Die Erzgebirger gewannen gegen den TV Gelnhausen am Ende deutlich mit 34:30. Durch diesen Sieg und mit dem besseren Torverhältnis schoben sich die Erzgebirger auf Platz 1 in der Gruppe 2. Das nächste Spiel bestreiten Emstetten und Gelnhausen am kommenden Sonntag in der Emshalle Emstetten. Für den EHV Aue geht es dann am 3. Juni weiter. Da kommt dann der TV Emstetten ins Erzgebirge. Anwurf in der Lößnitzer Erzgebirgshalle ist um 19 Uhr. Fußball. Der Regionalligist FC Erzgebirge Aue baut intensiv an der neuen Mannschaft für die kommende Regionalliga-Saison. Nach Angaben des Vereins soll Eigengewächs-Torhüter Max Ulich fester Bestandteil des Teams werden. Der 19-Jährige aus Meinersdorf verlängerte seinen Vertrag beim FCE und stellt sich demnach mit dem Kampf um die Nummer 1. Bereits 2016 kam der gebürtige Stolberger nach Aue und durchlief seitdem das Nachwuchsleistungszentrum beim FC Erzgebirge Aue. Das war Erzgebirge aktuell mit Florian Wilde.
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3: Sonnig und trocken, so wird es durch den Mittwoch Feierabend. Aktuell liegen die Temperaturen noch bei angenehmen Werten zwischen 16 und 24 Grad in der Region. Am Abend und in der Nacht gering bewölkt oder klar. Die Luft kühlt sich dann auf Werte zwischen 8 und 4 Grad ab und der Wind weht dazu nur schwach aus Nordwest. Morgen am Donnerstag wieder viel Sonne, niederschlagsfrei, ähnliche Temperaturen wie heute mit Werten zwischen 18 und 24 Grad und die Aussichten für die kommenden Tage am Freitag weiter ein freundlicher Mix aus Sonne und Wolken. Am Samstag dann bewölkt, örtlich können sich dann auch im Tagesverlauf Schauer und Gewitter bilden.
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3: 18.05 Uhr, der aktuelle Verkehrsservice hier bei Radio Erzgebirge RSA. Immer noch dichter Feierabendverkehr mit Behinderungen auf der A4 Dresden Richtung Görlitz zwischen Tunnel Königsheider Berge und Grenzübergang Ludwigsdorf. Eine Tagesbaustelle. Hier müssen Sie mit Behinderungen rechnen. A14 Leipzig Richtung Halle in Höhe Leipzig Nordost. Ein defektes Fahrzeug auf dem Standstreifen. Und A72 Chemnitz Richtung Zwickau zwischen Chemnitz, Rottluff und Stolberg Nord. Eine Tagesbaustelle, hier ist der rechte Fahrstreifen gesperrt. Ihnen allen, wo es geht, eine gute Fahrt.
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2: Im Eberdorf reden sie anders als im Unnerdorf.
3: Das ist was Schönes, das empfehle ich weiter.
4: Ich sage, das ist gut, weil die Bayern verbinden sich die Gosch nicht. Und wir verbinden uns die Gosch hier im Leuten.
3: Ja, ich würde mich freuen, wenn wir einfach den Leuten suggerieren können, es gibt Dinge, die sei einfach und trotzdem richtig schön.
5: Ich bin ja Ur-Erzgebirger.
3: Und der Mensch, der also sich mit Laptop und mit sonst was umgibt, dass da wieder Markt.
4: Man kann halt alles vereinheitlichen, globalisieren und sonst was, sondern der Mundart, die gehört nur dazu und das ist die Identität von uns.
3: Ganz einfache, kleine Dinge, sei schön. Keine schönen Waren muss man entdecken.
2: Aber beim Metzentrieben, das heißt, wir haben Kinder fast. Das könnte man sich machen, das wird eine Muin geht immer. Über sowas, da könnte ich mich zurücken. Zum Beispiel, also komischen Dialekt reden sie in Bayern und in Berlin. Also im Erzgebirge ist eigentlich eine Sprache, die nicht komisch ist. Das ist das, was man jeden Tag hört.
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6: Tja, und damit einen schönen guten Abend, ein herzliches Glück auf hier bei Radio Erzgebirge RSA. Wir dürfen im Gespräch sein mit Frank Schubert. Grüß dich, Frank.
7: Leg auf.
6: Schön, dass es geklappt hat, dass wir uns heute hier treffen können, wieder einmal an den Abendgastmikrofonen bei Radio Erzgebirge RSA. Wir wollen heute über dein Schaffen reden, natürlich über all das, was dich bewegt und natürlich auch eben über das Jubiläum, das gerade eben mal ansteht, 150. Geburtstag von Anton Günther. Natürlich, er kann ihn nicht mehr erleben, aber irgendwie ist es so, dass wir beide, glaube ich, das Gefühl haben, der Anton Günther mit seinem Liedgut, mit seinem Schaffen, mit seinen Mundartliedern und Gedichten, der lebt immer noch, oder?
7: Das Gefühl hat man definitiv. Auch wenn ich unterwegs bin, Auftritte mache, die Lieder sei bekannt, die werden mitgesungen. Ich glaube, wir können uns da nicht beschweren, dass es irgendwie in Vergessenheit gerät.
6: Du bist recht viel unterwegs, auch mit Anton Günther Liedern, aber auch mit eigenen Texten und eigenen Liedern. Was hast du so für eine Erfahrung gesammelt in den letzten Jahren? Also ich meine, es gab ja auch mal eine Zeit, ich glaube, da können wir uns auch noch ganz gut dran erinnern, da hatten viele so ein bisschen das Gefühl, Anton Günther, naja gut, das klingt alles ein bisschen altbacken und da können wir vielleicht nicht mehr so viel damit anfangen. Wie kommt das, dass das gerade jetzt in dieser Zeit wieder aktuell ist, dass es auch junge Leute interessiert, das, was da entstanden ist, schon vor über 100 Jahren, kann man sagen?
7: Naja, es gibt ja nun schon viele Künstler, sag ich mal, viele Musikanten, die das aufgreifen, wo es auch viele Gunge jetzt wieder mittlerweile gibt, die das auch natürlich in ihrem Bekannten- und Freundeskreis dann halt auch mit Neidrung und die das halt auch miterlaben, wenn halt Kollege Musik macht oder sowas. Dann ist es natürlich so, dass einige Lieder an Aktualität nicht verlieren, nochmal bloß mit der falschen Politik zum Beispiel. Ja, und ich denke, ich bin jetzt gerade wieder in den Erzgebirgskamm hochgefahren. Ich denke, wenn man das sieht, dann brauchen wir da eigentlich nicht lange überlegen, dass man hier mit keinem König tauschen möchte.
6: Mundart sprechen ist nicht ganz so einfach, denn dafür braucht es, sage ich mal, eine gewisse, vielleicht ist das auch das falsche Wort, Bodenständigkeit. Das muss man irgendwie mit der Muttermilch aussaugen. Wie ist es bei dir gewesen? Ist bei euch zu Hause Mundart gesprochen worden?
7: Ja, schon. Also es ist ja nochmal Unterschied, ob du aus Thun kommst oder aus Gehlen oder aus Wiesendoll.
6: Oder aus Gransbach.
7: Oder aus Gransbach oder Halt oder siehst du was. Aber wir haben schon immer Mundart gerettet, auch meine Leid. Ja, und ich habe mir dann so ein bisschen die ganzen Jahre so... Also rein tumorisch, du warst wieder so, doch, das hört man. Mhm. Ja, das hast du das letzte Mal schon gesagt. Aber ich bin schon der Meinung, dass ich habe mir halt zu viele Sachen da irgendwo angewähnt. Und ich denke, es gibt Schlimmeres, als erzgebirgisch zu reden.
6: Wenn wir, nee, das ist schon richtig. Es hat halt nur eben auch so seine Ecken und Kanten, seine Probleme. Viele, die uns vielleicht zuhören, die werden sagen, na gut, der spricht sowieso kein erzgebirgisch, aber da Frank... Naja, das ist vielleicht auch nicht so richtig erzgebirgisch, ich weiß auch nicht. Also, weil du hast ja schon gesagt, in jeder Ecke wird anders gesprochen. Ne?
7: Genau.
6: Also oben im Dorf und unten im Dorf, da klingt es immer ein bisschen unterschiedlich. Aber das ist nun halt eben mal so im Erzgebirge. Und wenn wir weiter in Richtung Stützengrün kommen, die sind auch, die wollen auch Erzgebirger sein, in jedem Fall. Mhm. Aber da hört man natürlich auch schon das Vogtland singen. Ne? Mhm. Und weiter Richtung Olbernhau, in die andere Richtung, dort ist halt eben das Erzgebirge typisch sächsisch, wenn man so möchte. Ne?
7: Genau. Mhm. Also ich kann bloß noch mal für mich sprechen, also im Gegenteil ist es sogar so, dass die Leute mir sagen, das bist halt du, weil ich kann es auch nicht verstecken, muss ich ehrlich sagen, selbst wenn ich ein Bubi, ich habe jetzt das letzte halbe Jahr mal 4 Monate in Kamps zugebracht, dort gehabt, dort haben dann die Leute auch gesagt, ne, du kommst doch vom Gebirg, das passt aber zu dir, das bist auch du. Hm. Ja, und wenn das sogar der Kamser sagen, dann wird es mir auch stimmen.
6: Ich glaube, das ist auch irgendwie das Wichtigste, dass man, wenn du als Sänger und munteren Sprecher unterwegs bist, dann bist du ja meistens solo auf der Bühne. Das heißt, du sprichst deine Texte, kündigst deine Lieder an und die, die dich sehen, die werden immer sagen, das ist doch Schubert Frank.
7: Genau, so denke ich mal, so meinen sie das.
6: Wenn
7: sie
6: so muss es sein. Also, wir nehmen uns heute die Zeit, wollen über ein paar wichtige Dinge reden, vielleicht auch mal das eine oder andere, den einen oder anderen Text hören. Vielleicht, du hast auch deine Gitarre mitgebracht, das ist ganz gut so. Vielleicht kannst du uns heute auch mal ein bisschen was anstimmen. Du wirst ja jetzt in Richtung Wochenende schon wieder viel unterwegs sein, zum Beispiel am 30. Mai in Anfriedersdorf bist du mit dabei, glaube ich, wenn dort wieder auch an Anton Günther gedacht wird. Und du bist auch dann auf dem Sauberg des Öfteren zu Hause. Also da spielst du und singst du. Da gibt es ja auch ein Festwochenende, wenn man so will, zu Ehren von Anton Günther. Ich habe mir sagen lassen, die meisten Veranstaltungen sind schon ausverkauft. Ein paar freie Karten gibt es noch. Darüber wollen wir auf alle Fälle heute auch noch reden. Zwischendurch gibt es noch einen neuen Beitrag aus der Reihe nachgedacht mit dem Liedermacher und Evangelisten Lutz Schäufler. Und wir bleiben bis 20 Uhr gemeinsam im Gespräch. 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
2: Ein Schiff geht nicht unter, weil es von Wasser umgeben ist. Es sinkt wegen des Wassers, das in sein Inneres kommt. Wie einem sinkenden Schiff kann es auch Menschen ergehen. Vieles, was uns runterzieht, haben wir erst in unser Lebensboot reingelassen. Hier ein Beispiel. Früher fuhren die Menschen im Erzgebirge durch Reisende, dass in Dresden etwas Schlimmes passiert war. Zwischen Unglück und Ankunft der Nachricht lagen Tage, manchmal sogar Wochen. Heute erreichen uns Unglücksnachrichten aus der ganzen Welt in Echtzeit. Manche Katastrophen in der Welt kann man sogar live verfolgen. Wer die katastrophale Dauerberieselung immerzu in sein Lebensboot plätschern lässt, wird irgendwann davon runtergezogen. Ein Schiff geht nicht unter, weil es von Wasser umgeben ist, es sinkt wegen des Wassers, das in sein Inneres kommt. Auch das Smartphone sorgt für eine moderne Form der Sinnflut, auch Reizüberflutung genannt. Werbung lässt uns in Habgier versinken, Mobbing zieht Menschen nach unten, Pornos lassen Ehen absaufen. Ein Schiff geht nicht unter, weil es von Wasser umgeben ist, es sinkt wegen des Wassers, das in sein Inneres kommt. Das ist eine ernste Mahnung. Lass nicht alles, was um dich herum passiert, in dein Inneres. Es wird das Lebensboot runterziehen. Ich stelle immer wieder fest, wir leben in einer Zeit, die Gott ignoriert, ihm aber die Schuld gibt, wenn unser Lebensboot langsam sinkt. Vor dem Untergang will Gott uns aber bewahren. In der Bibel lese ich sinngemäß: Prüft alles und behaltet das Gute. Meidet das Böse in jeder Gestalt. Gott ist treu. Er wird euch mit eurem Lebensboot ans Ziel bringen.
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8: Sonnig und trocken geht's durch den Mittwoch Feierabend. Am Abend in der Nacht, da bleibt der Himmel gering bewölkt oder klar. Die Luft kühlt sich heute Nacht auf Werte zwischen 8 und 4 Grad ab. Es wird also ziemlich frisch. Der Wind wird dazu nur schwach aus Nordwest. Morgen dann wieder viel Sonne, niederschlagsfrei. Dazu ähnliche Temperaturen wie heute. Höchstwerte zwischen 18 und 24 Grad. Und die Aussichten für die kommenden Tage. Am Freitag weiter ein freundlicher Mix aus Sonne und Wolken. Am Samstag dann dichtere Wolken im Tagesverlauf. Können sich auch Schauer und Gewitter bilden.
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8: 18.30 Uhr der aktuelle Verkehrsservice hier bei Radio Erzgebirge RSA. Derzeit dichter Feierabendverkehr, aber keine Störungsmeldungen für unser Sendegebiet. Ihnen allen eine gute Fahrt.
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2: Heute hier bei uns im Gespräch mit Frank Schubert. Wir sind sozusagen auf den Spuren von Anton Günther unterwegs. Frank, wie ist es bei dir gewesen? Wann hast du angefangen, Texte zu sammeln? Also, wenn man anfangs, sage ich mal so, das Interesse entdeckt und sagt sich, also Liedtexte sammeln, vielleicht auch Gedichte sammeln, das ist ja nun nicht so jedem in die Wiege gelegt. Wann hast du angefangen?
3: Also jetzt speziell Anton Günther Texte, meinst du?
2: Überhaupt, generell. Also ich sag mal, du hast ja mehr als Anton Günther in deinem Repertoire.
3: Das ist richtig, aber wie gesagt, mit Anton Günther hat es eigentlich angefangen, in der 6. Klasse. Wie unser damals bin ich ja nach Edorf in die Schule gekommen und unser Musiklehrer hat uns damals halt die Green Bücher für gelegt.
2: Jetzt wird es besser, du musst das Mikrofon wieder in deine Richtung drehen.
3: Hat uns ja die Green Liederbücher damals für gelegt und dann haben wir den Tragschenk gesungen und da war ich infiziert, kann man sagen. Und dann habe ich halt das Liederbücher gekriegt von meiner Schwester zu Weihnachten.
2: Sechste Klasse mit 12.
3: Mit 12 Jahren bin ich zu Anton Günther gekommen. Hm. Ja, also 2005, weißt du? Nee, glaub, 1993 war das und es war wunderbar, einmal frei. Das war für mich so die Erleuchtung. Und dann habe ich natürlich angefangen, da habe ich dann die grüne Neuausgabe gekriegt von meinen Leuten zum Geburtstag, ja, von Gerhard Heilfurth, die alte Ausgabe, wo alle gesammelten Werke drin sind und die Biografie. Und ja, das war der Anfang von allem. Und dann, hinterher ist natürlich dann, wo ich dann angefangen habe, Gitarre zu lernen, dann kamen natürlich noch andere Sachen dazu, wie zum Beispiel Neil Young. Das war eigentlich so der Grund, warum ich Gitarre gefangen habe damals. Mhm. Und ja, und dann Bob Dylan und sowas hast du halt gehört, so die internationalen Liedermacher, sag ich mal, kamen dann mit dazu.
2: Wann hast du gedacht, also das ist alles schön und gut, aber ich habe selber im Kopf so viele Gedanken, Ideen, Texte fallen mir immer wieder mal ein. Wann ist der erste Text? Also das ist jetzt eine ganz blöde Frage. Also wann ist der erste Text entstanden? Aber wie kommt das? Also wie passiert das, dass man sich sagt, also jetzt fällt mir doch selber mal ein eigener Text ein, den muss ich mir gleich aufschreiben.
3: Also der erste Text, den ich aufgeschrieben habe, war tatsächlich ein Liebesgedicht an der 6. Klasse. Den ich damals an meinen Schwarm in der Klasse gegeben habe, aber die waren noch nicht so begeistert davon. Das hat ja keine Früchte getrunken. Ja, und so ist das erste Lied

0: 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Der Sonntag Manfred bracht Liederbücher für. 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Das erste Lied gesungen, was aus deiner Vater stammt. 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
1: Das beschreibt genau das, was du uns erzählt hast. Also letztendlich, wie es angefangen hat und heute bist du dabei geblieben. Anton, Günther, Lieder gehören zu deinem Repertoire dazu. Wir werden ganz bestimmt heute noch Zeit und Gelegenheit haben, dass du uns noch was singst. Und wollen trotzdem nochmal, vielleicht auch so jetzt aus Anlass des bevorstehenden Jubiläums nochmal drüber nachdenken. Hast du schon mal den Gedanken gefasst zu sagen, also du machst dich mal auf die Socken und gehst mal dorthin? Also sicherlich, du bist ja schon mehrfach in Gottes Grab gewesen und hast dich dort umgeschaut. Aber gibt es sowas, dass man sagt, also auf den Spuren von Anton Günther, da würde ich ganz gerne mal wandern?
0: Ja, also es ist ja so, also ich bin ja nur ein bisschen Anton Günther Anhänger, der viel sammelt und sich viel damit beschäftigt. Also ich singe ja nicht bloß die Lieder. Ich sammle ja auch, was ich in den Händen kriegen kann, Liedpostkarten, Schellackplatten und so weiter und so fort. Und natürlich wandere ich auf seine Spuren. Ja, ob das nur in Kotzkopf selber ist oder jetzt halt über den Kamm, wo ja dann der ein oder andere Gedenkstein steht. Ja, also ich mache mich da schön auf das Socken.
1: Ich will ganz einfach nur mal so drüber nachdenken. Zu Anton Günther Zeiten, da ist die Postkutsche noch gefahren. Mhm. Und da war es nicht so einfach zu sagen, also halt geht's mal auf nach Annaberg oder bis nach Leipzig, keine Ahnung. Mhm. Das sind ja Strecken gewesen, da hatte man das Gefühl, die waren fast unüberwindlich. Und trotzdem ist er ja viel zu Fuß unterwegs gewesen. Also auch selbst von Gottesgab aus bis nach Johannstadt, also bis zur Tragschenk, das ist ein ganz schönes Stück gewesen.
0: Ja.
1: Habt ihr das mal, oder hast du selber das schon mal?
0: Hauen wir alles schön durch.
1: Also das ist dann doch tatsächlich auf den Spuren von Anton Günther unterwegs. Wir machen eine ganz kurze Pause. Du stimmst dein Gerät, das muss gestimmt werden. Und dann sind wir gleich wieder da. Was hast du uns für Lidl mitgebracht?
0: Ja, ich täte mal schönes klassisches singen, was eines meiner Lieblingslieder ist, nämlich das Vorderhaus. Und dann habe ich ja vor einigen Jahren selber mal ein Lidl geschrieben für Unn und Dönl. Das heißt, das Stück Hamit. Ja, und die zwei täte ich dann vielleicht mal loslassen.
1: So machen wir's.
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0: Frank Schubert ist bei uns im Studio zu Gast. Wir wollen mit ihm gemeinsam über das bevorstehende Jubiläum reden, 150. Geburtstag von Anton Günther. Und wie der Frank selbst zur Mundart gekommen ist, das haben wir jetzt schon hören können. Wir wollen aber auch gern was hören. Du hast uns sozusagen zwei deiner Lieblingslieder mitgebracht, My Vaterhaus. Was muss man über dieses Lied wissen?
1: Naja, das Lied ist ja in dem Jahr entstanden, wo er zurück heimgekommen ist, weil ja sein Vater gestorben war. Es hängt jetzt nicht direkt im zeitlichen Zusammenhang, aber man kann halt schon denken, dass in dem Jahr, und das hat sich ja dann auch zugespitzt alles, und dass er die Sehnsucht nach der Heimat hatte und dass er dann wirklich von seinem Vorderhaus gesungen hat, was er da halt einfach wieder sehen wollte, beziehungsweise wo er beschrieben hat, wie es da als Kind war. Und da ist ja die dritte Strophe ist ja sehr schön, also wie er eigentlich die Stadt Prag schon ein bisschen erdrückt hat. Ja, also das hört man da raus. Ja, und ich denke, es ist einfach ein Lied aus der Sehnsucht nach der Heimat geboren.
0: Für jeden selbst sozusagen auch so eine geheime Botschaft. Irgendwann zieht sich immer wieder nach Hause.
1: Ich habe jetzt vor kurzem vor Leuten gespielt, wo halt wirklich der Eltern aus Gutzkorb oder aus Böhmisch-Wiesendorf damals 45 fort mussten. Und die haben halt mit dem Vorderhaus sofort, die haben angefangen mit Heilen. Das sind dann schon so sehr
0: emotionale
1: spezielle emotionale Momente. Ja, und ich denke mit My Vorderhaus, ich glaube, da kann sich jeder irgendwo angesprochen fühlen, oder? Weil jeder irgendwo sein Vorderhaus hat.
0: So ist es. Das Gedalle ist gestimmt.
1: Die ist gestimmt.
0: Und wir probieren es ganz einfach mal, hören mal rein. Wir hören My Vaterhaus, dann machen wir eine ganz kleine Pause und kurz nach oben gibt es noch ein Lied. Da hast du uns noch mehr mitgebracht, aber wir hören zunächst erstmal mit dir und deiner Gitarre My Vaterhaus.
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1: Guten Abend, es ist 19 Uhr. Die Meldungen für das Erzgebirge. Chemnitz. Die Stadt Chemnitz hat jetzt ihren Wirtschaftsbericht für das Jahr 2025 veröffentlicht. Demnach erhalten Interessierte hier einen umfassenden Überblick über die Entwicklung des Wirtschaftsstandortes sowie die Aktivitäten im Bereich Wirtschaftsförderung. Der Bericht zeige, dass Chemnitz auch im Jahr 2025 seine Rolle als dynamischer Industrie- und Technologiestandort weiter stärken konnte. Im Fokus standen demnach insbesondere die Begleitung von Unternehmen, die Unterstützung von Innovations- und Transformationsprozessen sowie die Stärkung von Netzwerken zwischen Wirtschaft, Wissenschaft und Verwaltung. Die Wirtschaftsförderung fokussierte offenbar zudem verstärkt auf die Weiterentwicklung zentraler Zukunftsfelder wie die Bereiche Robotik und Smart Systems, Medizintechnik, Mikroelektronik und Halbleitertechnologie sowie eine stärkere Internationalisierung. Dresden-Lößnitz. Die Hospitalkirche in Lößnitz wird Pilgerkirche. Zur Verleihung des Signets wird morgen dort auch die sächsische Staatsministerin für Kultur und Tourismus Barbara Klepsch erwartet. Die Zeremonie findet im Rahmen einer Andacht mit Landesbischof Tobias Bilz um 10.30 Uhr statt. Die evangelisch-lutherische Landeskirche Sachsen verleiht neben den Signets verlässlich geöffnete Kirche und Radwegekirche morgen erstmals das Signet Pilgerkirche. Diese Signetkirchen sind sakrale Räume, die im Sommerhalbjahr zwischen 1. April bis zum 30. September an mindestens 5 Tagen in der Woche für mindestens 5 Stunden geöffnet sind, so dass auch Besucher, die nicht an einem Gottesdienst teilnehmen wollen, die Möglichkeit haben, in eine offene Kirche einzutreten. Das Signet Pilgerkirche ist demnach eine Spezialform des Signets verlässlich geöffnete Kirche. Kultur- und Tourismusministerin Barbara Klepsch sagte dazu vorab in Dresden: Pilgerwege verbinden Menschen, Landschaften und Glauben. Das verliehene Signet Pilgerkirche würdigt nicht nur das große Engagement der Gemeinde, sondern unterstreicht auch die Bedeutung offener Kirchen für den Tourismus, die Kultur und das gesellschaftliche Miteinander in Sachsen. Schwarzenberg. Ab morgen findet in der großen Kreisstadt wieder ein Ausbildungslager der Freiwilligen Feuerwehr statt. Jedes Jahr treffen sich die aktiven Kameradinnen und Kameraden dazu im Außengelände des Feuerwehrtechnischen Zentrums des Erzgebirgskreises in Raschau-Markersbach. Bei der Ausbildung werden bis zum Wochenende verschiedene Szenarien an mehreren Stationen in Theorie und Praxis nachgestellt und für den Ernstfall erprobt. Die praktischen Stationen werden laut Stadtverwaltung größtenteils im Gebäude der Porsche Werkzeugbau GmbH durchgeführt. Dabei gehe es unter anderem um Vegetationsbrandbekämpfung im Uferbereich des Schwarzwassers und Personenrettung aus einem Pressenschacht. Zudem werden an einer Station Grundlagen zur Verfahrensweise bei Unfällen unter Beteiligung von E-Fahrzeugen vermittelt. Schneeberg. Die Bergstadt wird Mittelpunkt des Welterbefestes in der Montanregion Erzgebirge Kruschnohori. Am 7. Juni 2026 feiern demnach die deutschen Welterbestätten gemeinsam mit der deutschen UNESCO-Kommission und dem Verein UNESCO-Welterbestätten Deutschland den UNESCO-Welterbetag. In diesem Jahr unter dem Motto »Gemeinsam für Frieden und Verständigung«. Dazu laden zahlreiche Veranstaltungen zum Entdecken und Erleben ein. Höhepunkt wird die zentrale Großveranstaltung auf dem Schneeberger Marktplatz. Die Gäste erwartet neben einem abwechslungsreichen Programm für die ganze Familie mit Musik, Mitmachangeboten, auch spannende Einblicke in das Welterbe sowie gelebter bergmännischer Tradition. Unter dem Motto 3 Orchester, ein Welterbeklang, werden das Bergmusikkorps Frisch Glück, Annaberg Buchholz Frohnau, das Musikkorps der Stadt Olbernhau und die Gastgeber, das Landesbergmusikkorps Sachsen, ein 2-stündiges Konzert auf dem Schneeberger Markt geben. Zum Sport. Handball 3. Liga, Aufstiegsrunde Gruppe 2. Der EHV Aue hat gestern die ersten Punkte in eigener Halle gesammelt. Die Erzgebirger gewannen gegen den TV Gelnhausen am Ende deutlich mit 34:30. Durch diesen Sieg und mit dem besseren Torverhältnis schoben sich die Erzgebirger auf Platz 1 in der Gruppe 2. Das nächste Spiel bestreiten Emstetten und Gelnhausen am kommenden Sonntag in der Emshalle Emstetten. Für den EHV Aue geht es dann am 3. Juni weiter. Da kommt dann der TV Emstetten ins Erzgebirge. Anwurf in der Lößnitzer Erzgebirgshalle ist um 19 Uhr. Fußball. Der Regionalligist FC Erzgebirge Aue baut intensiv an der neuen Mannschaft für die kommende Regionalliga-Saison. Nach Angaben des Vereins soll Eigengewächs-Torhüter Max Ulich fester Bestandteil des Teams werden. Der 19-Jährige aus Meinersdorf verlängerte seinen Vertrag beim FCE und stellt sich demnach mit dem Kampf um die Nummer 1. Bereits 2016 kam der gebürtige Stolberger nach Aue und durchlief seitdem das Nachwuchsleistungszentrum beim FC Erzgebirge Aue. Das war Erzgebirge aktuell. mit Florian Wilder.
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3: Mit viel Feierabendsonne und trocken, so geht's durch diesen Mittwoch-Feierabend. Am Abend in der Nacht, da bleibt der Himmel gering bewölkt oder klar. Die Luft kühlt sich dann auf Werte zwischen 8 und 4 Grad ab. Es wird also ziemlich frisch heute Nacht und der Wind weht dazu nur schwach aus Nordwest. Morgen am Donnerstag wieder viel Sonne, niederschlagsfrei dazu. Tageshöchsttemperaturen ähnlich wie heute mit Werten zwischen 18 und 24 Grad in der Region. Und noch die Aussichten für die kommenden Tage. Am Freitag weiter ein freundlicher Mix aus Sonne und Wolken. Erst am Samstag ziehen dichte Wolken auf. Örtlich können sich dann auch im Tagesverlauf Schauer und Gewitter bilden.
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3: 19.06 Uhr der aktuelle Verkehrsservice hier bei Radio Erzgebirge RSA. Derzeit keine Störungsmeldungen für unser Sendegebiet. Ihnen allen eine gute Fahrt.
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2: Ja, am besten mit den Worten von Frank Schubert, der ist bei uns noch in dieser Stunde zwischen 19 und 20 Uhr zu Gast. Mundartliches hier bei Radio Erzgebirge RSA. Frank, nochmal ein herzliches Glück auf.
3: Glück auf.
2: Wir haben vorhin ein schönes Lied gehört. Du hast die Gitarre noch umhängen und hast uns noch ein Lied mitgebracht. Was wirst du uns noch singen?
3: Das ist ein Lied aus eigener Vater. Das heißt, das Stück Hamid. So heißt übrigens auch meine CD, wo ich andere Kinderlieder aufgenommen habe, als Hommage praktisch. Ja, das hat nun mittlerweile auch schon 15 Jahre auf dem Buckel. Und das war mir damals einfach aus dem tiefsten Herzen ein Bedürfnis, die Texte oder den Text aufzuschreiben.
2: Es ist ja oft manchmal auch so, also alles das, was aus deiner Feder stammt, ist ja nicht immer lustig, muss man sagen. Also, weil das vielleicht auch ein falsches Bild ist, wenn wir das Erzgebirge nach draußen präsentieren. Das ist ja nicht nur immer blauer Himmel, Sonnenschein und ein bisschen Spaß und die Reden ist so lustig, sondern da steckt ja irgendwie das wahre Leben dahinter. Das ist, glaube ich, auch das, was dich an Anton Günther Liedern so fasziniert.
3: Genau, das ist ja im Endeffekt das, was ich vorhin in einem Gedicht versucht habe rüberzubringen. Er hat ja wirklich das tägliche Lärm, teilweise so ein bisschen das Lärm, und da haben wir wirklich zu Liedern gemacht, also zu Versen gemacht. Ja. Und das ist ja jetzt nicht nur in die Lieder, es gibt ja sehr viele Gedichte und Sprüche von ihm.
2: Wir dürfen noch was hören. Also sagen wir ein Stück Text, also dass wir mal zumindest erstmal gesprochen in den Text reinhören.
3: Gesprochen in den Text. Das ist immer schwierig,
2: wenn ihr Lied. Für alle die dem vielleicht akustisch nicht folgen können.
3: Also es geht zum Beispiel los mit dort, wo sich Sachsen fest mit Bäme vereint, dort, wo die Sonne am höchsten scheint. Also sehr ein paar Lieder mit drin verarbeitet, eine bisschen eigene Emotionen, sage ich jetzt mal. Das halt, da haben es, da haben heute fremd dich gelehrt, Deutsch und frei sei deiner Lieder, die uns heute noch. Ich hab's, das ist furchtbar, wenn ich sing's lieber, Herbert. Das ist, also, wenn ich einzelne Textzeilen raus, das schaffe ich nicht.
2: Dann mach los, kann losgehen.

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0: doch nie verklungen ist dein Lied, weil es Erzgebirg noch immer hinter Anton Günther steht.
1: Bis zum letzten Ton. Bis zum letzten Ton ausgespielt. Ein Lied aus deiner Feder. Wie viele Lieder hast du in der Zwischenzeit geschrieben? Unzählige.
2: Naja, unzählige. Also so viel wie beim Donutseis nicht.
1: Aber du hast irgendwann aufgehört zu zählen.
2: Ja, ja. Ich habe aufgehört zu zählen, dass ich nicht weiß, wie wenig das eigentlich sei.
1: Jetzt gab es ja vor ein paar Tagen auf dem Marktplatz in Annaberg-Buchholz, auf dem historischen Marktplatz, so ein Treffen der Musikanten des Erzgebirges, der Kunstverein, Kunst- und Kulturverein Annaberg hat dazu eingeladen. Du bist selbst dort gewesen. Wie viele sind denn da gewesen?
2: Oh, ich glaube, offiziell waren 250 Musiker gemeldet. Also die 150 haben wir auf alle Fälle zusammengekriegt. Also es war wirklich viel los.
1: Und was habt ihr zusammen gesungen? Also es war ja zum gemeinsamen Singen eingeladen worden.
2: Genau, also gemeinsam gesungen worden ist Wo du weiter heimlich rauschen, ist Feier und Lied und Vergiss dein Hemd nicht.
1: Ein, würde man schon sagen, ein hörbares und sichtbares Zeichen der gemeinsamen Musizierkunst, also der, sage ich mal, Treue zu Anton Günther, zu den Liedern, zu den Texten. Denn all diejenigen, die ja dort waren, haben sich ja sozusagen auch diesen Liedern verschrieben. Ne?
2: Genau. Ja, und ich muss ehrlich sagen, also ich war ein wenig überrascht. Es waren viele, viele Bekannte da, ja, die du jetzt halt da in deinem Auftrittsjahr immer wieder triffst und so. Und es waren aber auch viele, die du nicht kannst und da ist mir auch schon mal so richtig bewusst geworden, wie viele Leute im Erzgebirge eigentlich zum Beispiel Gitarre spielen. Ja, und die standen einfach dort und haben da einfach mitgemacht und die Lieder gesungen. Aber die halt nicht zu Auftritten präsent sei, sag ich mal, die es wahrscheinlich eher im Haus Gebrauch machen. Aber das ist halt auch wieder was schief ist, weißt du, und wo wir uns da, glaube ich, auch keinen Gedanken machen müssen, dass es nicht weitergegangen wird.
1: Nimmt man von dort aus auch so ein bisschen Kraft mit und Zuversicht oder ein bisschen Optimismus oder sowas ähnliches?
2: Also ich kann jetzt wirklich nur für mich sprechen. Ich bin jetzt nicht dort fort und habe extra Optimismus oder Kraft gehabt, weil ich habe ja das Ganze gar über sehr schöne Auftritte, sage ich mal, was immer wieder Höhepunkte sei und wo ich ja ganz viele wunderbare Leute treffe und was einem das Ganze gar über Optimismus gibt, Hoffnung, Mut, ja, und einfach Freude an der Sache, sage ich jetzt einmal.
1: Wenn du jetzt am kommenden Wochenende nach Ehrenfriedersdorf gehst und dort sozusagen einen Abend für Anton Günther und Max Wenzel mitbestreitest, dann ist es ja auch so ein öffentlicher Auftritt, wo man hofft, dass auch ein paar Leute hinkommen, die sich ganz einfach nur mal in diese Welt mit hineinbegeben wollen, die einen Abend erleben wollen, wo sie vielleicht ein bisschen was Neues und anderes erfahren, aber wo sie sich ganz einfach nur mal wieder eben in Erinnerung versetzen, gemeinsam ein gemeinsames Erlebnis haben. Mit welchen Plänen oder mit welchen Gedanken gehst du dorthin?
2: Also ich bin auf alle Fälle selber auch schon mal sehr gespannt. Ich habe da ja vorhin schon erzählt, dass ich ein großer Anton Günther-Sammler bin. Und dieser Dirk Gebhardt, der wird einiges erzählen zu der Aufnahme, ja, von den Schellack-Platten. Also ich habe im Vorfeld schon mal mit ihm telefoniert und es wird auf alle Fälle ein sehr interessanter Abend. Kann ich jeden Anton Günther, jeden Heimatfreund, jeden Musikfreund wirklich nur empfehlen. Es gibt vielleicht noch die ein oder andere Karte. Einfach in Edorf mal anrufen und ich freue mich auf deinen Abend einfach und ich freue mich dort ein paar Lieder vom Günther an und zu singen und es geht ja an Wenzel Max, darf man auch nicht vergessen, was ja Edorfer Kind war, da er auch viele Lieder geschrieben hat und von dem es aber Aufnahmen gibt und von dem habe ich mir auch schon ein paar Geschichten rausgesucht, die ich damit vorlesen will. Also ich freue mich einfach dann.
1: Da gibt's ja
2: selber nicht, was auf mich zukommt, ja, aber ich freue mich richtig drauf.
1: Max Wenzel, den verbinden wir ja auch mit vielen heiteren Geschichten, ne?
2: Und man darf ja nicht vergessen, es war ja einer der besten Freunde von Anton Günther.
1: Die sind ja auch ziemlich oder fast gleich alt, 1876, 1879. Also vielleicht haben die sich sogar getroffen, ne? Also und immer mal wieder ausgetauscht.
2: Die haben ja direkt Auftritte zusammen gemacht, ja, direkt Heimatabende zusammen ausgestaltet.
1: Wir machen eine ganz kurze Pause. Nach Wetter und Verkehr sind wir wieder da. Und vielleicht suchst du noch ein Lied raus?
2: Machen wir, klar.

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0: Das Wetter bis morgen.
2: Mit wenigen Wolken und trocken, so geht's durch diesen Mittwoch. Feierabend am Abend, in der Nacht gering bewölkt oder klar. Heute Nacht gibt es die entsprechende Abkühlung, 8 bis 4 Grad, das sind die Tiefstwerte. Morgen dann zwischen Donnerstag und Freitag kann sogar noch kälter werden in den Nächten. Der Wind wird dazu nur schwach aus Nordwest. Morgen am Donnerstag viel Sonne, niederschlagsfrei, dazu dann noch einmal Tageshöchsttemperaturen mit Werten zwischen 18 und 24 Grad in der Region. Und die Aussichten für die kommenden Tage am Freitag weiter. Ein freundlicher Mix aus Sonne und Wolken, aber deutlich kühler. Am Samstag dann bewölkt. Örtlich können sich im Tagesverlauf auch Schauer und Gewitter bilden.
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2: 19 Uhr und 33. Der aktuelle Verkehrsservice hier bei Radio Erzgebirge RSA. Immer noch dichter Feierabendverkehr. Derzeit keine Störungsmeldungen für unser Sendegebiet. Ihnen allen, wo es geht, eine gute Fahrt.
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1: Bis kurz vor 20 Uhr ist er noch bei uns im Studio zu Gast. Frank Schubert, der Mundartsprecher und auch Dichter, Mundartsänger. Und wir wollen noch ein Lied hören. Was hast du ausgesucht, Frank?
2: Feines Liedl, das ist eines meiner Lieblingslieder. Es ist auch nicht ganz so bekannt, aber ich

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1: Ja, schönes Lied. Das habe ich gar nicht gekannt. Alter.
2: Die zwei Finken. Ja.
1: Man kann immer wieder was entdecken. Wo treibt dich deine Liederreise hin in den nächsten Tagen? Natürlich, jetzt rund um dieses Jubiläum gibt es viel zu tun. Wir haben vom Wochenende schon gesprochen, aber es gibt noch ein ganz besonderes Festwochenende auf dem Sauberg. Ist da was geplant? Was wird da passieren?
2: Genau, drei tolle Tage. Ich suche mal in meinem Wohnzimmer auf dem Sauberg, in der Saubergklause bei der Konstanze. Wir haben ein ganzes Wochenende geplant. Es ist ja unheimlich viel los, aber wir haben vorher schon zeitig gesagt, wir machen ein ganzes Wochenende. Am 5. Juni, also am eigentlichen Geburtstag, an einem Freitag, da haben wir in Anton Günther oben praktisch. Dann mache ich zusammen mit meinem Freund, mit dem Steff aus Gelm. Dann am Sonnabend haben wir eine interessante Sache. Nachmittag im Dreier mache ich halt eine Anton Günther Lesung, einen Anton Günther Vortrag, wo ich halt so die Lieder praktisch, ich habe mir überlegt, ich mache das anhand von den Liedern und baue dann praktisch die biografischen Daten dann dort drum rum. Und da war ich unterstützt vom Alexander Böhm. Da hat ja ein sehr interessantes Buch vor einigen Jahren geschrieben über die Anton Günther Gedenksteine. Ja. Und da, also für mich geht es ja am 4. Juni schon los. Da wird ja uns in Dulm Gedenkstein neu eingeweiht. Mein Freund Rico Weisbach, da hat er unheimlich Herzblut bewiesen. Und die machen und schachten und bauen schon ewig lang mit Weggefährten. Und an dem Sonnabend am 6. Juni, was auch noch der 75. Geburtstag von meinem Vater ist. Also ich habe unheimlich viel zu tun an der Wochenende. So, und jedenfalls haben wir dann uns ab dem 6. in der Sauberklause im Musikanten treffen. Haben wir schon einige zugesagt, die mit vorbeikommen. Es soll ein bisschen schön locker flockig werden. War mal, alle bringen das Instrument mit und wenn man eins machen will, macht eins. Und bei sowas finden sich dann immer mal 2, 3, 4, 5 Krüppeln, die dann einspielen und sowas. Darf jeder vorbeikommen gerne. Kurze Voranmeldung in der Sauberklause. Und am Sonntag haben wir dann, machte Konstanze wieder ihren erzgebirgsbäumischen Brunch. Und dann Nachmittag ab um 4 mache ich meinen Anton Günther Nachmittag, den ich aber schon einige Jahre mache. Ich kann dazu gleich gar nicht sagen, ob es der 5. oder der 6. ist.
1: Spielt keine Rolle.
2: Es spielt keine Rolle. Auf alle Fälle noch mal 2 Stunden dann Anton Günther Lieder. Ja, für alle, die da noch Zeit und Lust haben. Auf dem Sauberg, das ist dann Hausen von dem 4. bis um 8. Und dann Sonntag und fallen wir ein, wenn wir ins Bett.
1: Volles Programm. Volles Programm. Also wer dich hören will, hat Zeit und Gelegenheit jetzt in den kommenden Tagen. Und dann ist das Jahr ja fast immer angefüllt mit irgendwelchen anderen Veranstaltungen. Wie ist das jetzt mit dem Anton Günther Liedersingen im Böhmischen gewesen? Also da gab es ja immer in Weibert auch ein Treffen. Ist das schon vorbei? War das schön?
2: Nein, das ist erst noch. Das ist am 4. Juli dies Jahr. Und ja, es ist wieder Sonnabend natürlich, 4. Juli. Ich glaube, du brauchst keine Werbung dafür machen, weil das Ding spricht für sich. Und also das sei so viel Leid und die letzten Gars. Also das ist für mich auch immer wieder ein richtiger Höhepunkt. Und auch was die Leute dort und im Angerbau als organisatorisches so auf die Beine stellen, das ist Wahnsinn. Ja. Mhm. Also das ist was ganz Klasses. Da hast du ganz viele bekannte Musikanten, unbekannte Musikanten,

0: eine Herzlichkeit. Und es ist halt, haben wir vorhin schon drüber geredet, mittlerweile so eine Symbiose zwischen Tschechen und Deutschen. Die Tschechen verkaufen dort Miet und auch viele Jugendliche im Publikum, was Tschechen sei. Also es ist, da denke ich, über Jahre was gewachsen. Und zu jedem zu empfehlen, war willkommen vorbei. Und es war meistens als so, die ganzen Gar, wo ich dabei bin, hat man immer Sonnenschein. Und ich denke, das war da diesmal so warm.
1: Muss. Ist ganz einfach so. Ist geplant. Das Besondere bei solchen Veranstaltungen ist immer die einzigartige Atmosphäre. Also ich glaube, das ist auch das, was du hast von der Herzlichkeit gesprochen, was das Zusammentreffen der Erzgebirger diesseits und jenseits der Grenze, du hast ja selbst gesagt, also für dich gibt's da so eine imaginäre Grenze, nur die richtige Grenze. Das Erzgebirge ist ja doch eher mehr eben sächsisch und böhmisch geprägt und dort trifft man sich halt und findet den Weg der Verständigung, vielleicht auch über die Musik.
0: Genau. Und auch da hat ja selbst unser Hammeddichter Anton Günther früher schon gesagt, der Grenzgrund zieht durch Erzgebirg, so wie in der Kette. Der Grenzgrund teilt der Länder ein, doch unsere Herzen nicht. Und ich denke, das sucht alles, oder?
1: Könnte man fast als Schlusswort so stehen lassen, aber wir haben noch ein bisschen Zeit. Da würde ich dich jetzt vielleicht doch noch bitten, hast du noch einen Text oder hast du noch ein Lied?
0: Ja, ich weiß nicht, ob wir das Feierabendlied machen oder ist es zeitig?
1: Drückt ein bisschen sehr aufs Gemüt.
0: Drückt die Stimmung, denkst du? Na gut, dann machen wir einfach was anderes. Vielleicht sogar, nehmen wir mal, Das Lied, was ein Kinder an den zum Hammeddichter gemacht hat, 1895.
1: Ich denke, das passt.
0: Dann machen wir das so. 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

0: Ein richtig schöner musikalischer Abschluss. Wir danken dir, ich danke dir sehr für dein Kommen, für das, was du uns heute hier zu Gehör gebracht hast. Für die Zukunft kann man sich eigentlich nur ein herzliches Glück aufzurufen und für all die Pläne, die du hast, nur das Allerbeste wünschen.
1: Wunderbar, vielen Dank. Ich habe zu danken, dass ich heute mal wieder dein Gast sein durfte. Und dann Glück auf.
0: Und wir freuen uns auf jeden Fall, demnächst auch wieder was von dir zu hören. Mundartliches gibt es ja immer von und mit dir von Zeit zu Zeit. Da gibt es ein paar neue, interessante Gedanken, die fast auch immer in die Zeit passen. Ich danke dir ganz sehr. Bis zum nächsten Mal.
1: Bis dahin. Glück auf.

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1: Hallo zusammen, hier ist wieder Frank Fleming mit der Musikkiste. Und in der heutigen Ausgabe möchte ich mit euch zusammen auf meiner Zeitreise des Ostrock in das Jahr 1986 gehen. Zwei Jahre nach dem Abklingen der neuen deutschen Welle hatte diese vor allem im westlichen Teil Deutschlands ihre Spuren hinterlassen. Im Radiosender unserer Wahl wurden vermehrt Titel mit deutschen Texten gespielt. Udo Lindenberg und Peter Maffay galten ja eher als Relikte der 70er Jahre. Nina, Falco und Münchner Freiheit hatten sich dann in NDW-Zeiten etabliert. Aber aus deren Schatten waren auch einige neue Namen wie Herbert Grönemeyer, Marius Müller-Westernhagen, Pörbel Schulz, die Gruppe BAP, Wolf Mahn oder auch Rio Reiser hervorgetreten. Sein unvergessliches Lied König von Deutschland war 1986 in aller Ohren. Gegen diese musikalische Übermacht anzukommen, war für die ostdeutsche Konkurrenz wirklich schwer. Bei der Durchsicht meines Musikarchivs finden sich für diesen Jahrgang tatsächlich relativ wenige, auch heute noch anhörenswerte Musikstücke. Nichtsdestotrotz, einige Perlen habe ich gehoben. Und so hören wir zum Einstieg den lockerflockigen Pankow-Song von der holden Isolde.

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1: Die Holde Isolde von Pankow, ein Titel, den ich mit meiner damaligen Band Amadeus aus Zwickau ebenfalls gesungen habe. Unser Programm bestand fast ausschließlich aus deutschsprachigen Titeln von Bands aus Ost- und Westdeutschland. Und natürlich auch eine Reihe eigener Stücke mit deutschen Texten. Eines Tages kam unser Gitarrist Thomas mit einem Titelvorschlag einer neuen Ostband in unseren Probenraum. Sie hieß NO55 und benannte sich nach einer alten Postleitzahl eines Berliner Stadtbezirks. Gründer und Hauptkomponist war der damalige Bassist und Geiger der Band City, Georgi Gogov. Gitarrist war damals der heute bei Renft spielende Wuschelkopf Gisbert Piatkowski. Er singt uns nun vom Ende einer Liebesbeziehung. Hier sind NO55 mit Kurzschluss.

Ihr hört Franks Musikkiste mit Musik aus ostdeutschen Landen des Jahres 1986. Und ein Blick in die Geschichte des Jugendradio DT64 verrät uns, dass in jenem Jahr nach jahrelanger Bauzeit ein zweites Aufnahmestudio für Rock- und Popmusik in Berlin eröffnet wurde. Bis dahin waren für unsere Bands immer nur die Nachtstunden für Studioaufnahmen reserviert. Nun konnte es also losgehen. Blöd war halt nur, dass sich die etablierten Bands mittlerweile selbst um eigene Aufnahmemöglichkeiten in zum Teil noch besser ausgestatteten Studios gekümmert hatten. Ein gutes Beispiel hierfür bietet der nächste Song. Er entstand im Studio der Pudis, in welchem auch andere Künstler und praktischerweise auch die Band der beiden Söhne von Peter Mayer und Maschine produziert wurden. Diese Band nannte sich Rosa Lilly. Und wir hören sie heute mit ihrem ersten und gleichnamigen Hit, Platz 6 der Jahreschart 86. Hier sind Rosa Lilly mit Rosa Lilly.

Den Pudi-Söhnen Andy Birr und Hendrik Röder gelang dann 10 Jahre später als Mitglieder der Band Bell Book & Candle mit dem Hit Rescue Me der internationale Durchbruch. Sie belegten nicht nur im deutschsprachigen Raum vordere Plätze, sondern fanden auch ihren Einstieg in den englischen Charts. Doch zurück ins Jahr 1986 und die ostdeutsche Musiklandschaft. Was die LP-Veröffentlichungen bei Amiga betrifft, kann man aus heutiger Sicht eigentlich nur 2 herausragende Platten nennen. Zum einen wäre da die von Tamara Danz und Silly veröffentlichte und in West-Berlin abgemischte Platte Bataillon d'Amour und zum anderen die von der Band Pankow eingespielte LP Keine Stars. Sie ist für mich eine der wenigen wirklich durchhörbaren Amiga-Platten und enthält neben unserem heutigen Einstiegstitel noch so wunderbare Stücke wie Wetten du willst, Nebel oder Er will anders sein. Ganz besonders hat es mir jedoch der nun folgende Titel angetan. Es ist die von Sänger André Herzberg so wunderbar witzig und trotzdem anrührend erzählte Geschichte über sein erstes Mal mit einer gewissen Dorit.

Ihr hört Franz Musikkiste mit Musik und Informationen aus dem Jahre 1986, also knapp 4 Jahre vor der Wende. Unser heutiger Rausschmeißer dürfte auch den etwas jüngeren Hörern noch bekannt sein. Denn er wird auch heute noch hin und wieder im Radio gespielt. Gesungen wird er von einem damals noch sehr jungen und vor allem attraktiven Mann namens Ralf Schmidt aus Halle. Als er von der Sternkombo Meißen als deren neuer Sänger rekrutiert wurde, nannte er sich nur noch IC und übernahm in der Band so Stück für Stück die musikalische Führung. Er war mit Popperfrisur und 3-Tage-Bart, später auch mit Pferdeschwanz und Ohrring der Mädchenschwarm Nummer 1. Im Jahr 1986 machte er die Sternkombo Meißen laut Hörervotum zur erfolgreichsten Band. Hier also Sternmeißen mit Eine Nacht.

0: So, das war's auch schon wieder. Euch allen eine gute Zeit und wer möchte, kann die eine oder andere Ostrock-Geschichte in meinem Buch Der Ostrock ist tot, es lebe der Ostrock nachlesen. Euch allen eine gute Zeit, euer Frank.
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2: Nachgedacht mit Liedermacher und Evangelist Lutz Schäufler.
3: Wenn ich im Studio ein Lied aufnehme, dann ist das kein Problem, wenn ich mal den Ton nicht so genau treffe. Ich kann einzelne Stellen mehrmals einsingen oder mit der Gitarre spielen. Der Tontechniker sucht sich die besten Stellen raus und baut sie in den Titel dann ein. So läuft das eben im Tonstudio. Live sieht das aber ganz anders aus. Bei einem Konzert geht hinterher nichts mehr zu reparieren. Das ist eben live. Ist der Vorhang gefallen, kann ich musikalische Patzer nachträglich nicht mehr ausbügeln. Unser Leben gleicht zu einem Live-Auftritt. Es findet nicht im Studio statt. Jeder Augenblick ist der Ernstfall. Irgendwann tritt aber jeder von der Lebensbühne ab. Manche haben ein Gespür dafür, dass sie viele Dinge nicht mehr ausbessern können. So ist das Leben. Manche denken wehmütig, wenn ich doch dieses oder jenes wieder ausbügeln könnte. Jetzt, während Sie diesen Beitrag hören, ist bei Ihnen der letzte Vorhang noch nicht gefallen. Die Bibel verrät uns, dass ein Mensch bis zum Abgang von der Lebensbühne die Möglichkeit hat, Jesus sein Leben anzuvertrauen, damit am Ende keine schiefen Töne übrig bleiben. Jesus kann nicht nur missglückte Töne wieder in Ordnung bringen, Jesus bringt gleich eine ganz neue Lebensmelodie mit.
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